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2: Ich bin Laura Kühne. Guten Morgen. In Liechtenstein bleibt das Abtreibungsrecht politisch umstritten. Stand jetzt dürfen Frauen in Liechtenstein nur in wenigen Ausnahmefällen in ihrer Heimat abtreiben. Eine knappe Mehrheit des Liechtensteiner Parlaments wollte dies nun ändern. Schwangerschaftsabbrüche sollten künftig in den ersten 3 Monaten erlaubt sein. Trotz der Zustimmung des Parlaments wird sich aber wohl nichts am jetzigen Stand ändern. Das letzte Wort zum Thema hat Liechtensteins Erbprinz Alois. Dieser hat bereits angekündigt, dass er gegen eine allfällige Lockerung des Abtreibungsrechts ein Veto einlegen wird. Zehntausende Menschen haben in Spanien gegen den Umgang der Regierung mit der Situation in Ceuta demonstriert. Auch in der spanischen Exklave in Nordafrika gingen Tausende auf die Straße und forderten die Rückkehr der Migrantinnen und Migranten. Ende Juli waren innerhalb von 2 Tagen mehr als 70.000 Menschen aus Marokko nach Ceuta gekommen. Rund 5.000 sind noch dort. Der dänische Nachrichtendienst warnt vor konkreten russischen Sabotageplänen in Dänemark. Im Visier seien vor allem Unternehmen der Rüstungsindustrie, die mit der militärischen Unterstützung der Ukraine zu tun haben. Das berichtet die Zeitung Berlingske unter Berufung auf den Nachrichtendienst. Möglich seien etwa Brandanschläge. Die betroffenen Unternehmen werden aufgefordert, ihre Sicherheitsmaßnahmen zu verstärken. Sport. Die Zürcher Grasshoppers feiern den ersten Saisonsieg in der Super League. Sie bezwingen im letzten Grund St. Gallen mit 2:0. Auch der FC Luzern kann sich behaupten, sie gewinnen zu Hause gegen Vaduz mit 2:1. Der Meister Thun und Lausanne Sport trennen sich hingegen 0:0. IB führt zurzeit die Tabelle an, vor Lugano auf dem 2. und Basel auf dem 3. Zwischenplatz. Kurz und bündig können wir es heute machen. Bis zu quasi sportsommerlichen 27 Grad gibt es heute. Mit einem Haufen Sonnenschein und nur ganz, ganz wenigen Wölkchen.
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0: Guten Morgen, Sunshine-Land. Noch frisch bei uns, 16 Grad. Dafür wird es heiß mit Glockenloch. Die U2 bringen es auf den Punkt in Sachen Wetter. Beautiful day. Und langsam wach werden mit dem Jason Derulo. Ganz viele Musik haben es gut nach den Nachrichten. Guten Morgen, es ist 6 Uhr.
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2: Ich bin Laura Kühne, guten Morgen. Zehntausende Menschen haben in Spanien gegen den Umgang der Regierung mit der Situation in Ceuta demonstriert. Auch in der spanischen Exklave in Nordafrika gingen Tausende auf die Straße und forderten die Rückkehr der Migrantinnen und Migranten. Ende Juli waren innerhalb von 2 Tagen mehr als 70.000 Menschen aus Marokko nach Ceuta gekommen. Rund 5.000 sind noch dort. In Liechtenstein bleibt das Abtreibungsrecht politisch umstritten. Eine knappe Mehrheit des Parlaments will Schwangerschaftsabbrüche in den ersten 3 Monaten erlauben. Bisher sind sie in Liechtenstein nur in wenigen Ausnahmefällen möglich. Das letzte Wort zum Thema hat Liechtensteins Erbprinz Alois. Er hat bereits angekündigt, dass er gegen eine allfällige Lockerung des Abtreibungsrechts ein Veto einlegen will. Der dänische Nachrichtendienst warnt vor konkreten russischen Sabotageplänen in Dänemark. Im Visier seien vor allem Unternehmen der Rüstungsindustrie, die mit der militärischen Unterstützung der Ukraine zu tun haben. Das berichtet die Zeitung Berlingske unter Berufung auf den Nachrichtendienst. Möglich seien etwa Brandanschläge. Die betroffenen Unternehmen werden aufgefordert, ihre Sicherheitsmaßnahmen zu verstärken. Sport. Der FC Luzern ist gegen Aufsteiger Vaduz zu einem Last-Minute-Sieg gekommen. Er gewann das gestrige Heimspiel mit 2:1. Einer der beiden Luzerner Torschützen war Ruben Dantas Fernandes. Er traf erstmals überhaupt in der Super League.
3: Ja, ich habe jetzt schon mehrmals probiert, aufs Goal zu schießen. Endlich ist er jetzt mal rein. Aber ja, ich glaube, das Wichtigste sind die 3 Punkte.
2: Sagte FCL-Torschütze Ruben Dantas Fernandes nach der Partie. In den weiteren Spielen von gestern Abend schlug GC St. Gallen mit 2:0. Thun und Lausanne spielten 0:0 unentschieden.
0: Der Donnerstag mit viel Sonne und wenig Wolken, 26 Grad, haben wir am Nachmittag. Und alle Badinixen und T-Shirt-Träger können sich freuen. Morgen nochmal Sommer mit 30 Grad.
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Ganz viel Sunshine für den heutigen Donnerstag, 10 ab 6. Und wir nehmen miteinander schon mal die Agenda vor. 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

0: Der Name ist Programm und der Wetterbericht Beautiful Day von U2. Das ist heute Donnerstagmorgen bei Sunshine 18 ab 6. Guten Morgen. Die langen Hosen und der warme Pulli könnt ihr im Kasten lassen. Obwohl es seit dem Dienstag offiziell Herbst ist, heute und sonnig, warm, 27 Grad am Nachmittag, morgen sogar 30 Grad und mehr. Viele im Sunshine-Land feiern es.
1: Ja, auf jeden Fall. Vor allem, als jetzt Ende August so 3 Tage, wie das Wetter war, haben wir gedacht, es ist vorbei und jetzt noch einmal so schön Wetter. Freue ich mich, ja.
0: Und auch der Grill ist noch nicht im Keller versorgt.
2: Der läuft immer noch auf Hochtouren. Genau, das ist immer noch aktuell bei diesen Temperaturen sowieso.
0: Euer Sommer geht also noch auf eine extra runde, schöne, sonnige Herbst euch.

Guten Morgen, Sunshine-Land. In 5 Minuten haben wir 6:30, sonnig und 27 Grad. Morgen sogar 30 Grad. Was macht ihr heute mit dem geschenkten Sommertag? Nochmal in Party, gehen wandern oder ab auf den See oder in den Garten bei Feierabend Bier geniessen oder doch etwas schaffen oder in die Schule? Ja, okay, sagen Sie uns per WhatsApp-Sprachnachricht gerne auf 078 933 44 21. Was macht ihr heute mit dem geschenkten Sommertag? 078 933 44 21. Kann man übrigens ganz einfach auch aus der Sunshine Radio App machen. Schönen Sommertag euch!

0: noch frisch im Sunshine-Land. Gerade einmal 15 Grad, dafür wird es jetzt gerade heiß mit dem David Guetta und der Sia. Ein feines Gipfeli zum Morgen, ein Kaffee dazu und ein Klassiker im Radio. Was passt besser als der Stevie Winwood? Und vielleicht noch ein bisschen liegen bleiben und dann langsam aufstehen und in den Tag rein starten, geht natürlich mit Jonas Blue am besten. Ganz viel Musik haben es gut, geht hier bei uns auf Sunshine. Hallo Sommertag mit viel Sonne, wenig Wolken und maximal 26 Grad dann am Nachmittag.
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0: Mit Sunshine geht's ab aus den Federn. Der Dani Steigmeier ist schon wach und sagt guten Morgen.
1: Hey.

0: Einfach immer wieder mal gerne gehört, dass Stevie Winwood, Valerie zum Morgen, 20 vor 7, guten Morgen euch. Euer Open Air im Sunshineland ist zum Greifen euch. 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

0: Habt ihr auch einen Tipp dabei, dass ihr da mitgewippt habt und mitklatscht? Oder braucht ihr vielleicht noch ein bisschen Motivationsspritze? Noch mit ein bisschen Strecken und dann geht es dann sicher wieder ganz gut. 12 vor 7. Euer Happy Hit von heute, der kommt aus dem Jahr 1975. Dazu mal 5 Wochen auf Platz 1 gsi. Ein wunderbarer Song in der Hitparade. Der Harpo, mein Movie-Star, und wenn ihr ganz, ganz genau herhört, gehört sogar die eine von der ABBA, Frida, im Chor singen. Also die nächsten 3 Minuten ganz gut eure Öhrli spitzen, wenn ihr könnt.
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Alle Farben am Samstag am Argovia-Fest 5 vor 7. Guten Morgen, Sunshine-Land. Wir haben September, aber der Sommer hat offenbar den Kalender noch nicht gesehen. Was machen die heute nochmal an diesem geschenkten Sommertag? Sommermässig? Gehen ihr in die Party, gehen wandern, Mittagessen in den Garten beizen oder grillieren am Abend? Oder vielleicht doch ganz normal arbeiten, wie wenn nichts gewesen wäre? Gern per WhatsApp eure Antwort auf 078 933 44 21. Schönen Sommertag heute.

0: Schönen guten Morgen. In den nächsten 20 Minuten ganz viele Hits für euch zum super guten Donnerstag starten. Mit Toploader. Mit der Queen. Ah, da freuen wir uns drauf. Und auf die Leonie. Für euren Morgen hier bei Sunshine Radio.
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0: Das Nachrichtenupdate für euch. Es ist 7.
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8: Ich bin Laura Kühne. Guten Morgen. Chronisch kranke Menschen in der Schweiz brauchen seit kurzem immer wieder neue ärztliche Verordnungen. Vor einer Behandlung müssen sie grundsätzlich wieder ihren Hausarzt konsultieren, berichtet der Walliser Bote. Bisher genügte teilweise eine einmalige Verordnung. Begründet wird dies mit der Änderung der gesetzlichen Vorgaben. Das Bundesamt für Gesundheit duldet die bisherige Praxis nämlich nicht mehr. Im Fall der Sprengstoffdrohne von Leipzig prüft Italien die Einreise eines Tatverdächtigen. Laut NDR und Süddeutscher Zeitung hat das deutsche Bundeskriminalamt zwei Verdächtige mit Verbindungen nach Russland identifiziert. Einer von ihnen soll mit einem italienischen Touristenvisum in den Schengen-Raum eingereist sein. Italiens Außenminister Antonio Tajani kündigte entsprechende Untersuchungen an. Venezuela hat mit mehreren Ölkonzernen neue Abkommen geschlossen. Unter anderem der US-Konzern Chevron und der italienische Energiekonzern Eni wollen ihre Aktivitäten in Venezuela ausbauen. US-Energieminister Chris Wright bezeichnete die Vereinbarungen als historisch. Die geschäftsführende Präsidentin sprach bei der Unterzeichnung von der Wiedergeburt Venezuelas. Das Land verfügt über die größten Ölreserven der Welt.
9: Sport.
8: Zwei Eigengewächse haben den FC Luzern gegen Vaduz zum Heimsieg geschossen. Ruben Dantas, Fernandes und Nando Toggenburg sorgten mit ihren Treffen zum 2:1 Erfolg gegen den Aufsteiger. Das entscheidende Tor fiel erst in der Nachspielzeit. Entsprechend erleichtert war FCL-Trainer Udo Portmann.
10: Dass wir uns jetzt in den letzten Sekunden können belohnen konnten, das ist schon genial. Es freut mich einfach auch für die Fans, die hier am Mittwochabend einfach 90 Minuten Gas geben. Und wenn wir hier etwas zurückgeben können, freut mich das sehr.
8: In den weiteren Spielen von gestern Abend gewann GC gegen St. Gallen mit 2:0. Thun und Lausanne spielten 0:0 unentschieden.
0: Im Kalender September verrissen im Sunshine-Land doch eher Juli. Heute viel Sonne und wenig Wolken, 26 Grad maximal. Alle Bikini-Freundinnen und Badhosenträger können sich freuen. Morgen nochmal Sommer, sogar 30 Grad.
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0: Mit uns geht's ab in Donnerstag, zusammen mit dem Dani Steigmeier. Hallo und guten Morgen.

Sie kommt aus Cham, aus dem deutschen Cham. Das gibt es nämlich auch. Die Leonie mit ihrem Gefühl so irgendwo zwischen Kaffeemaschine und wach sein. Und jetzt drehen wir die Energie auf im Sunshine-Land. Euer sonniger Dunstig kommt langsam auf die Touren. Und den passenden Schub dazu gibt es jetzt von Kygo und Whitney Houston. Higher Love. Schönen guten Morgen euch.

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0: Der Tag, der startet schon mal gut mit der Queen. I want to break free. Das ist euer Donnerstag bei Sonnenschein. Der Kalender, der sagt Herbst. Das Wetter sagt sicher nicht. Das ist euer Donnerstagmorgen bei Sonnenschein 17 ab 7. Die langen Hosen und der warme Pulli könnt ihr im Kasten lassen am Nachmittag dann, obwohl seit dem Dienstag offiziell Herbst ist. Heute sonnig und warm, 27 Grad, morgen sogar 30 Grad und mehr. Viele Freude im Sunshine-Land.
1: Ja, auf jeden Fall. Vor allem, wo jetzt Ende August so drei Tage, wie es das Wetter war, haben wir gedacht, es ist vorbei und jetzt ist noch einmal so schön Wetter. Freue ich mich, ja.
0: Ja, und auch der Grill ist noch nicht im Keller versorgt.
2: Der läuft immer noch auf Hochtouren. Genau, das ist immer noch aktuell bei diesen Temperaturen sowieso.
0: Euer Sommer geht also noch auf eine extra Runde. Wir wünschen euch einen schönen, sonnigen, warmen Herbst.

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0: Euer Sound für den Donnerstagmorgen in den nächsten 20 Minuten. Sommermusik von Pedro Capo. Wir feiern 90er mit Ace of Base. Und definitiv wach werden mit Glockenbach. Ganz viel Musik für euch. Da bei Sunshine Radio.
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0: Der Sommer macht Überstunden. Heute viel Sonne, wenig Wolken, 26 Grad. Am Nachmittag alle Wanderfreunde und Bodygänger können sich freuen. Morgen nochmal Sommer und dann sogar 30 Grad.
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0: Mit ganz viel Sunshine ab in Donnerstag. Dani Steigmeier, mein Name. Hallo und guten Morgen.

ABBA von den 90er, Ace of Base, All That She Wants. 7 Minuten über 7:30 des September im Kalender, der Juli im Gefühl. Heute im Sunshine Land sonnig, 27 Grad am Nachmittag dann und morgen sogar 30 Grad und drüber. Was macht ihr dem geschenkten Sommertag heute oder morgen? Ab in die Berge oder aufs Velo oder vielleicht ganz normal arbeiten und in die Schule? Sagt es uns gerne per WhatsApp auf 078 933 44 21. Schönen Sommertag euch!

0: grossartige Billy Joel ist mit dem Song gross geworden und dann haben die Westlife übernommen. Uptown Girl. Guten Morgen, Sunshineland. 16 Minuten vor 8 und jetzt wird es spannend. Es geht um 100 Franken Shoppinggeld.
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0: Und sofort angemeldet hat sich in der Sunshine Radio App Deborah aus Altdorf im schönen Kanton Uri. Guten Morgen.
2: Guten Morgen, hallo.
0: Was ist für dich, jetzt haben wir gerade gesagt, im schönen Urnerland, was ist denn für dich das Schönste vom Urnerland? Mach ein bisschen Werbung.
2: Am See. Also jetzt bei dem herrlichen Sommer, den wir hatten, sind wir relativ viel am See gewesen und der Urnersee ist immer ein Besuch wert.
0: Und anstatt, dass wir jetzt vom schönen Urnerland träumen, machen wir gerade Nägel mit Köpfen und stellen die Frage an dich für die Frage vom Tag. Wie viele Tage hat der Monat September? 3 Sekunden für dich.
2: 30.
0: Ja, im letzten Moment hast du es geschafft. Wir schenken dir Shoppinggeld im Wert von 100 Franken vom Wohncenter Emmen. Viel Spass beim Posten.
2: Ah, super, danke vielmals. Freue ich mich mega.
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0: Madonna mit Holiday am 8 vor 8. Wir fragen uns, warum weit in die Ferien geht. Schönes Wetter haben wir ja vor den Haustüren. Sonnig und 27 Grad im Sunshine-Land. Sonniger Sommertag heute. Der richtige schöne Wettergruf jetzt vom Jason Russ. Guten Morgen.
1: Nein.

0: In den nächsten 20 Minuten ganz viel Hits für euch. Der Nico Santos, All Time High. Wir feiern den Sommer mit dem Jimmy Cliff. Und Eva Max gibt es auch noch dazu, gratis oben drauf. Für euch Donnerstagmorgen, da bei Sunshine Radio.
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0: Und das ist euer Nachrichtenupdate. Es ist 8 Uhr.
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7: Ich bin Laura Kühne. Guten Morgen. 8 Monate nach der Brandkatastrophe von Gromontana werden noch 10 Verletzte in Rehabilitationskliniken der SUVA behandelt. Insgesamt haben die Kliniken in Sitten und Bellicon seit Januar 42 Betroffene aufgenommen. Laut der SUVA benötigen besonders Patientinnen und Patienten, die erst später in die Rehabilitation kamen, intensive Unterstützung. Ziel sei, ihnen wieder ein möglichst selbstständiges Leben zu ermöglichen. Chronisch kranke Menschen in der Schweiz brauchen seit kurzem immer wieder neue ärztliche Verordnungen. Vor einer Behandlung müssen sie grundsätzlich wieder ihren Hausarzt konsultieren, berichtet der Walliser Bote. Bisher genügte teilweise eine einmalige Verordnung. Begründet wird dies mit der Änderung der gesetzlichen Vorgaben. Das Bundesamt für Gesundheit dulde die bisherige Praxis nämlich nicht mehr. Im Fall der Sprengstoffdrohne von Leipzig prüft Italien die Einreise eines Tatverdächtigen. Laut NDR und Süddeutscher Zeitung hat das deutsche Bundeskriminalamt 2 Verdächtige mit Verbindungen nach Russland identifiziert. Einer von ihnen soll mit einem italienischen Touristenvisum in den Schengen-Raum eingereist sein. Italiens Außenminister Antonio Tajani kündigte entsprechende Untersuchungen an. Venezuela hat mit mehreren Ölkonzernen neue Abkommen geschlossen. Unter anderem der US-Konzern Chevron und der italienische Energiekonzern Eni wollen ihre Aktivitäten in Venezuela ausbauen. US-Energieminister Chris Wright bezeichnete die Vereinbarungen als historisch. Die geschäftsführende Präsidentin sprach bei der Unterzeichnung von der Wiedergeburt Venezuelas. Das Land verfügt über die größten Ölreserven der Welt.
0: Sunshine Wetter, wer heute frei hat, hat wettertechnisch den Jackpot geknackt. Heute viel Sonne, wenig Wolken, 27 Grad am Nachmittag und alle Wanderfreunde und Bodygänger, die können sich freuen. Morgen nochmal Sommer, morgen sogar noch 30 Grad auf dem Thermometer.
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0: Mit Sommerwetter ab in Donnerstag. Dani Steigmeier, mein Name. Hallo und guten Morgen.

Ist der Spatsommer-Hit, der Nico Santos, schon bald im Anflug auf Dalmenz, Luzern. Willkommen, Nico, im Sunshine-Land. Guten Morgen euch, 10.08 Uhr.

0: fast neuer Donnerstag bis anscheinend 16 ab 8. Ja, die langen Hosen und der warme Pulli können am Nachmittag im Kasten bleiben, obwohl es seit dem Dienstag offiziell Herbst ist. Heute sonnig, warm 27 Grad und morgen gibt es noch einen obendrauf mit sogar 30 Grad und mehr. Wäre ja eigentlich Partywetter, oder? So 30 Grad und sonnig. Noch ein Sprung ins Wasser heute?
1: Nein, ich weiss nicht, das ist glaube ich psychologisch durch.
0: Baden also weniger, der Grill dafür, der geht immer.
2: Der läuft immer auf Hochtouren. Genau, das ist immer noch aktuell, bei diesen Temperaturen sowieso.
0: Der Sommer geht also nochmal auf eine extra Runde für euch. Schönen sonnigen Herbsttag.

Ganz viel Sunshine für euch, 7:30. 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Ist er ein alter Mann oder etwa ein Jungspund? Und wie sieht es am Arbeitsplatz so aus, im Radio, schön aufgeräumt, oder hat er echt eine Sauordnung? 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

0: 3 Songs zum Mitsingen in den nächsten 20 Minuten. Der Felix Jähn aus Hamburg, der zeigt mir Moin Moin Pride, den Song von ihm. Dass wir das noch erleben dürfen, Icon Tina Turner im Radio. Not Push City Limits. Nur da bei uns, bei Sunshine. Und dann feiern wir noch ein bisschen Sommer im Herbst. Enrique Iglesias und Duele El Garazón. Noch mehr Hits bei Sunshine, da gab es hier.
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0: Der September auf dem Kalender, der Juli im Gefühl, heute viel Sonne, wenig Wolken. Aktuell ist es allerdings noch frisch, 17 Grad am Nachmittag. 17 Grad aktuell am Nachmittag, dann 27 Grad. Alle Badinixen und Badhosenträger, die können sich freuen. Nochmal Sommer, morgen dann mit 30 Grad.
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0: Im Sunshine-Land starten wir euren Donnerstag. Dani Steigmeier, mein Name. Hallo und guten Morgen.

der Wetterbericht, der macht richtig Freude. Not Push City Limits, Icon, Tina Turner. Nach dem Song sonnig und 27 Grad am Nachmittag, morgen sogar 30 Grad. Was macht ihr heute mit dem geschenkten Sommertag? Was macht ihr morgen? Party oder geht's Mittagessen in einer Gartenbeiz, wandern oder doch auf den See? Oder wie sieht es aus mit Arbeiten und in die Schule? Also nicht so richtiges Wetter geniessen oder erst dann im Feierabend. Sagt es uns per WhatsApp-Sprachnachricht gerne auf 078 933 44 21. Kann man übrigens auch ganz einfach aus der Sunshine Radio App ausmachen. Ganz oben das WhatsApp-Zeichen anwählen und ab die Post. Schönen Sommertag euch.

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Sunshine Land. Wir haben September, aber der Sommer hat offenbar den Kalender noch nicht gesehen. Was machen ihr heute nochmal so richtig sommermäßig an dem geschenkten Sommertag? Geht's ab in die Body, geht ihr wandern, Mittagessen in der Gartenbeiz oder dann grillieren am Abend? Oder ganz anders, ihr geht ganz normal arbeiten oder in die Schule. Sagt es uns gerne per WhatsApp auf 078 933 44 21. 078 933 44 21. Schon ganz viele gute Ideen sind reingekommen. Ein paar heute Nachmittag in der Sunshine Nachmittagsshow ab der 4. Guten Morgen miteinander.

0: In der nächsten Stunde ganz viele Hits für euch. Michael Schulte zusammen aus dies mit Half of My Heart. Cher mit Believe. Und Calvin Harris. Für einen grossartigen Vormittag hier bei Sunshine Radio.
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0: Schönen Vormittag, es ist 9 Uhr.
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5: Ich bin Laura Kühne, guten Morgen. Künstliche Intelligenz könnte in den nächsten Jahren die Nachfrage nach Büroflächen deutlich senken. Das erwarten Ökonomen von Raiffeisen. Weil KI viele Bürojobs verändern könnte, rechnen sie innerhalb von 5 Jahren mit bis zu knapp 8% weniger Nachfrage. Besonders betroffen sein könnten Standorte mit vielen Jobs in der Finanz- und IT-Branche, darunter Zug und Zürich. 8 Monate nach der Brandkatastrophe von Gromontana werden noch 10 Verletzte in Rehabilitationskliniken der Suva behandelt. Insgesamt haben die Kliniken in Sitten und Belikon seit Januar 42 Betroffene aufgenommen. Laut der Suva benötigen besonders Patientinnen und Patienten, die erst später in die Rehabilitation kamen, intensive Unterstützung. Ziel sei, ihnen wieder ein möglichst selbstständiges Leben zu ermöglichen. Raiffeisen Schweiz hat seine Mitarbeitenden erst nach der Öffentlichkeit über den geplanten Abbau von 180 Stellen informiert. Das berichtet das Newsportal Schweiz heute. Die Bank begründet das mit den geltenden Publizitätsregeln. Eine Vorabinformation von Mitarbeitenden wäre nach eigener Darstellung nicht erlaubt gewesen. Der Schweizerische Bankpersonalverband kritisiert das Vorgehen als schlechten Stil.
6: Sport.
5: Der FC Luzern ist gegen Aufsteiger Vaduz zu einem Last-Minute-Sieg gekommen. Er gewann das gestrige Heimspiel mit 2:1. Einer der beiden Luzerner Torschützen war Ruben Dantas Fernandes. Er traf erstmals überhaupt in der Super League.
7: Ja, ich habe jetzt schon mehrmals probiert, aufs Goal zu schießen. Endlich ist er jetzt mal rein. Aber ja, ich glaube, das Wichtigste sind die 3 Punkte.
5: Sagte FCL-Torschütze Ruben Dantas Fernandes nach der Partie. In den weiteren Spielen von gestern Abend schlug GC St. Gallen mit 2:0. Thun und Lausanne spielten 0:0 unentschieden.
0: Viel Sonne und wenig harmlose Wolken, aktuell noch frisch im Sunshine-Land, wir haben 19 Grad. Am Nachmittag dann 27 Grad, morgen nochmal T-Shirt und klasse Wetter und das bis sogar 30 Grad am Nachmittag.
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0: Mit Sommerwetter geht es ab bei euren Dunstig. Dani Steigmeier, mein Name. Schönen Vormittag.

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3: Ich bin Laura Kühne. Raiffeisen Schweiz hat seine Mitarbeitenden erst nach der Öffentlichkeit über den geplanten Abbau von 180 Stellen informiert. Das berichtet das Newsportal Schweiz heute. Die Bank begründet das mit den geltenden Publizitätsregeln. Eine Vorabinformation von Mitarbeitenden wäre nach eigener Darstellung nicht erlaubt gewesen. Der Schweizerische Bankpersonalverband kritisiert das Vorgehen als schlechten Stil. Künstliche Intelligenz könnte in den nächsten Jahren die Nachfrage nach Büroflächen deutlich senken. Das erwarten Ökonomen von Raiffeisen. Weil KI viele Bürojobs verändern könnte, rechnen sie innerhalb von 5 Jahren mit bis zu knapp 8% weniger Nachfrage. Besonders betroffen sein könnten Standorte mit vielen Jobs in der Finanz- und IT-Branche, darunter Zug und Zürich. Nach einem Diebstahl an der Gotthardrasstätte in Schattdorf hat die Polizei 3 Tatverdächtige gefasst. Sie sollen am Samstagabend einen Rucksack aus einem unverschlossenen Auto gestohlen haben. Dank Videoaufnahmen konnte die Urner Polizei laut Mitteilung das mutmaßliche Fluchtauto identifizieren. An der Grenze in Chiasso wurden die 3 Männer aus Georgien angehalten und vorläufig festgenommen. Inzwischen sind sie wieder auf freiem Fuß, das Strafverfahren läuft aber weiter. In den USA warnt ein Whistleblower vor einem Chaos bei der Briefwahl für die Zwischenwahlen im November. Laut der Washington Post soll die US-Post neu überprüfen, ob Personen auf den Wahlkuverts wahlberechtigt sind. Die dafür nötigen Computersysteme würden jedoch überstürzt entwickelt und nicht ausreichend getestet, berichtet SRF. Dadurch könnten unter anderem Wahlunterlagen verspätet zugestellt werden. Das Weiße Haus weist die Vorwürfe zurück. Kurz und bündig kann man es heute machen. Bis zu quasi sportsommerlichen 27 Grad gibt es heute. Mit einem Haufen Sonnenschein und nur ganz, ganz wenigen Wölkchen.
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4: Ich bin Laura Kühne. Braucht es Verschärfungen im Waffenrecht? Das wird nach den tödlichen Schüssen in Aarau diskutiert. Halbautomatische Waffen, die noch nach altem Recht gekauft werden, stehen im Fokus. Grüne und SP fordern hier Verschärfungen. SVP, Mitte und FDP hingegen sind gegen strengere Regeln. Man müsse stattdessen den Hintergrund der Person genau beleuchten. Unabhängig vom Fall Aarau plant auch der Bundesrat strengere Regeln für Menschen, die als potenziell gefährlich gelten. In den USA warnt ein Whistleblower vor einem Chaos bei der Briefwahl für die Zwischenwahlen im November. Laut der Washington Post soll die US-Post neu überprüfen, ob Personen auf den Wahlkuverts wahlberechtigt sind. Die dafür nötigen Computersysteme würden jedoch überstürzt entwickelt und nicht ausreichend getestet, berichtet SRF. Dadurch könnten unter anderem Wahlunterlagen verspätet zugestellt werden. Das Weiße Haus weist die Vorwürfe zurück. Nach einer Brandattacke auf eine Baustelle in München vermuten die Ermittler einen Anschlagsversuch gegen ein Unternehmen aus dem Rüstungsbereich. Es werde wegen eines politischen Hintergrunds ermittelt, sagte ein Sprecher des Landeskriminalamtes des deutschen Bundeslandes Bayern. In der Nacht auf heute waren mehrere Brandsätze auf die Baustelle geworfen worden. Zwei Menschen wurden später festgenommen.
0: Sport.
4: Der FC Luzern leiht Mittelfeldspieler Ronaldo Dantas Fernandes für den Rest der Saison an Stade Lausanne Uschi aus. Der 21-Jährige soll beim Challenge League Club mehr Spielpraxis erhalten. Zuletzt war Dantas Fernandes bereits an den FC Vaduz ausgeliehen. Beim FC Luzern besitzt er noch einen Vertrag bis 2029.
5: Kurz und bündig kann man es heute machen. Bis zu quasi sportsommerlichen 27 Grad gibt es heute. Mit einem Haufen Sonnenschein und nur ganz, ganz wenigen Wölkchen.
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4: Ich bin der Daniel Schmucki. Soll das Waffenrecht in der Schweiz verschärft werden? Darüber wird nach den tödlichen Schüssen von Aarau diskutiert. Grüne und SP fordern Verschärfungen, SVP, Mitte und FDP hingegen sind gegen strengere Regeln. Man müsse stattdessen den Hintergrund der Person genau beleuchten. Der Bundesrat hat unabhängig vom Fall Aarau angekündigt, dass er strengere Waffenregeln für Menschen möchte, die als potenziell gefährlich gelten. In Erstfeld ist ein mutmaßlicher Schlepper gestoppt worden. Die Kantonspolizei Uri hat ihn am vergangenen Freitag aus dem Verkehr gezogen, wie sie heute bekannt gegeben hat. Er war auf der A2 mit 4 Personen aus Bangladesch unterwegs, die unerlaubt in die Schweiz eingereist waren. Sowohl der Schlepper als auch seine Mitfahrer wurden vorübergehend festgenommen. Der diesjährige Hitzesommer hat für die magerste Schweizer Kartoffelernte seit Messbeginn gesorgt. Schweizer Bauern ernteten in diesem Jahr nur 333.000 Tonnen Kartoffeln, meldet die Branchenorganisation. Das sind fast 20% weniger als der Durchschnitt der letzten 6 Jahre. Um den Bedarf zu decken, wurden 130.000 Tonnen Kartoffeln importiert.
0: Sport.
4: Der FC Luzern leiht Mittelfeldspieler Ronaldo Dantas Fernandes an Stade Losanushi aus. Der 21-Jährige soll beim Challenge League Club mehr Spielpraxis erhalten, teilt der FCL mit. Vergangene Saison war Dantas Fernandes an den FC Vaduz ausgeliehen. Beim FC Luzern besitzt er noch einen Vertrag bis 2029. Heute ist trotz ein paar Wolken meistens sonnig, bei Höchstwert um die 27 Grad.
0: 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Yeah!

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3: Achtung! Rentier. Arctica.ch. Zuerst ein C, dann ein K, gell?
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6: Ich bin der Daniel Schmucki. Soll das Waffenrecht in der Schweiz verschärft werden? Darüber wird nach den tödlichen Schüssen von Aarau diskutiert. Grüne und SP fordern Verschärfungen, SVP, Mitte und FDP hingegen sind gegen strengere Regeln. Man müsse stattdessen den Hintergrund der Person genau beleuchten. Der Bundesrat hat unabhängig vom Fall Aarau angekündigt, dass er strengere Waffenregeln für Menschen möchte, die als potenziell gefährlich gelten. Der diesjährige Hitzesommer hat für die magerste Schweizer Kartoffelernte seit Messbeginn gesorgt. Schweizer Bauern ernteten in diesem Jahr nur 333.000 Tonnen Kartoffeln, meldet die Branchenorganisation. Das sind fast 20% weniger als der Durchschnitt der letzten 6 Jahre. Um den Bedarf zu decken, wurden 130.000 Tonnen Kartoffeln importiert. In Erstfeld ist ein mutmaßlicher Schlepper gestoppt worden. Die Kantonspolizei Uri hat ihn am vergangenen Freitag aus dem Verkehr gezogen, wie sie heute bekannt gegeben hat. Er war auf der A2 mit 4 Personen aus Bangladesch unterwegs, die unerlaubt in die Schweiz eingereist waren. Sowohl der Schlepper als auch seine Mitfahrer wurden vorübergehend festgenommen. Immer mehr Menschen in der Schweiz schließen eine Cyberversicherung ab. Zu diesem Schluss kommt eine Erhebung des Schweizerischen Versicherungsverbands. Der Trend ist sowohl bei Firmen als auch bei Privatpersonen erkennbar. Dennoch sind Cyberversicherungen vor allem bei Unternehmen nach wie vor nicht sehr verbreitet. Nur knapp 12% der Firmen sind dagegen versichert. Heute ist trotz ein paar Wolken meistens sonnig, bei Höchstwert um die 27 Grad.
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9: Ich bin der Daniel Schmucki. Die Benzinpreise in der Schweiz steigen wieder. Der Durchschnittspreis für einen Liter Bleifrei 95 liegt neu bei 2,01 Franken. Dies geht aus aktuellen Zahlen des TCS hervor. Damit liegen die Benzinpreise nur noch knapp unter dem zuletzt erreichten Jahreshoch. Dieses lag vor 2 Wochen lediglich einen Rappen höher, also bei 2,02 Franken. Die Wolfsschutzorganisation CH Wolf wehrt sich gegen den geplanten Abschuss von 4 Jungwölfen im Veggital. Sie hat beim Kanton Schwyz eine Aufsichtsbeschwerde eingereicht. Die Organisation verlangt, dass die Abschussverfügung aufgehoben wird. Laut CH Wolf ist das Köpfenbergrudel in diesem Jahr in keiner Weise negativ aufgefallen. Der Kanton Schwyz hatte vor gut 2 Wochen den Abschuss von 4 der 6 Jungwölfe bewilligt. Immer mehr Menschen in der Schweiz schließen eine Cyberversicherung ab. Zu diesem Schluss kommt eine Erhebung des Schweizerischen Versicherungsverbands. Der Trend ist sowohl bei Firmen als auch bei Privatpersonen erkennbar. Dennoch sind Cyberversicherungen vor allem bei Unternehmen nach wie vor nicht sehr verbreitet. Nur knapp 12% der Firmen sind dagegen versichert. 8 Tage nach der verheerenden Sturzflut im Himalaya ist die Zahl der Todesopfer auf über 1270 gestiegen. Dies haben die lokalen Behörden bekannt gegeben. Der Großteil der Leichen in Nepal konnte bisher nicht identifiziert werden. Oft werden nur Leichenteile geborgen. Die Sturzflut in Nepal und Tibet riss ganze Dörfer mit. Die Schäden gehen in die Milliarden. Heute ist trotz ein paar Wolken meistens sonnig, bei Höchstwert um die 27 Grad.
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3: Ich bin der Daniel Schmucki. Die Benzinpreise in der Schweiz steigen wieder. Der Durchschnittspreis für einen Liter Bleifrei 95 liegt neu bei 2,01 Franken. Dies geht aus aktuellen Zahlen des TCS hervor. Damit liegen die Benzinpreise nur noch knapp unter dem zuletzt erreichten Jahreshoch. Dieses lag vor 2 Wochen lediglich einen Rappen höher, also bei 2,02 Franken. Die Wolfsschutzorganisation CH Wolf wehrt sich gegen den geplanten Abschuss von 4 Jungwölfen im Veggital. Sie hat beim Kanton Schwyz eine Aufsichtsbeschwerde eingereicht. Die Organisation verlangt, dass die Abschussverfügung aufgehoben wird. Laut CH Wolf ist das Köpfenbergrudel in diesem Jahr in keiner Weise negativ aufgefallen. Der Kanton Schwyz hatte vor gut 2 Wochen den Abschuss von 4 der 6 Jungwölfe bewilligt. An der Sentis-Nordwand oberhalb der Schwegalp droht ein Felssturz. Laut dem Kanton Appenzell-Ausroden könnten sich bis zu 15.000 Kubikmeter Gestein lösen. Als Sofortmaßnahme haben die Behörden deshalb gewisse Gebiete oberhalb der Schwegalp gesperrt. Der offizielle Wanderweg zwischen Schwegalp und Siebenhütten ist nicht betroffen. 8 Tage nach der verheerenden Sturzflut im Himalaya ist die Zahl der Todesopfer auf über 1270 gestiegen. Dies haben die lokalen Behörden bekannt gegeben. Der Großteil der Leichen in Nepal konnte bisher nicht identifiziert werden. Oft werden nur Leichenteile geborgen. Die Sturzflut in Nepal und Tibet riss ganze Dörfer mit. Die Schäden gehen in die Milliarden. Heute ist trotz ein paar Wolken meistens sonnig, bei Höchstwert um die 27 Grad.
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6: Euer Sommer macht Überstunden. Geniessen den herrlichen Dunst mit ganz viel Musik. Dann steigt mir mein Name. Schönen Nachmittag.

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10: Ich bin der Daniel Schmucki. Die Beschäftigung in der Schweiz steigt überraschend stark an. Das zeigen Zahlen des Bundesamts für Statistik. Felix Haldimann.
11: Nicht überall war der Boom zwischen April und Juni gleich stark gewesen. In der Zentralschweiz etwa hat die Zahl der Beschäftigten am stärksten zugenommen, vor der Genfersee-Region und der Ostschweiz. Weniger stark sind die Regionen rund ums Mittelland, Basel und Bern gewachsen. Das Tessin hat sogar einen leichten Rückgang verzeichnet. Temporär Stellen haben am meisten zugenommen, deutlich vor Gastro-Jobs oder Putzkräften. Das Gesundheitswesen ist mitverantwortlich für den grossen Jobboom in den Frühlingsmonaten. Anders sieht es in der IT-Branche aus. Mehr als 3'000 Vollzeitstellen sind weggefallen, vermutlich auch wegen künstlicher Intelligenz.
10: Das Amtsblatt im Kanton Schweiz gibt es bald nur noch digital. Die gedruckte Version verschwindet auf Ende Jahr. Grund dafür ist, dass nur noch 1% der Schweizer Bevölkerung das Amtsblatt abonniert hat, begründet der Kanton den Entscheid. Das Amtsblatt wird bereits seit diesem Jahr gratis im Internet veröffentlicht. An der Sentis-Nordwand oberhalb der Schwegalp droht ein Felssturz. Laut dem Kanton Appenzell-Ausserrhoden könnten sich bis zu 15'000 Kubikmeter Gestein lösen. Als Sofortmaßnahme haben die Behörden deshalb gewisse Gebiete oberhalb der Schwegalp gesperrt. Der offizielle Wanderweg zwischen Schwegalp und Siebenhütten ist nicht betroffen. Die Schweizer Bergbahnen haben einen erfolgreichen Sommer erlebt. Die Gästezahlen lagen von Mai bis Ende August 7% über dem Vorjahr. Hauptgrund dafür ist laut dem Branchenverband Seilbahnen Schweiz das heiße und sonnige Wetter. Besonders gut gelaufen ist das Geschäft der Bergbahnen im Berner Oberland. Wie schon heute gibt es am Morgen noch mal einen richtig schönen Sommertag. Bei einem praktisch wolkenlosen Himmel steigen die Temperaturen auf um die 30 Grad.
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8: Yeah. Zusammen sind wir unterwegs Richtung euer sonnige Feierabend mit ganz viel Musik gerade da vom Kunz. Dann ist Eigmar mein Name. Schönen Abend.

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0: Eddie Grant für euren Donnerstagnachmittag mit ganz viel Sunshine. Die langen Hosen und der warme Pulli, die können heute und morgen im Kasten bleiben, obwohl es ja seit dem Dienstag offiziell im Kalender Herbst ist. Morgen sogar 30 Grad und mehr. Wäre ja eigentlich nochmal Bodywetter und noch kurz einen Sprung ins Wasser?
1: Nein, ich weiß nicht, das ist glaube psychologisch durch.
0: Also baden weniger, der Grill dafür, der geht immer noch.
2: Der läuft immer noch auf Hochtouren. Genau, das ist immer noch aktuell bei diesen Temperaturen sowieso.
0: Was haben eigentlich die Sunshine-Hörer heute vor? Das haben wir heute Morgen wissen. Und da geht es auf eine kleine Reise ins Herzen von der Schweiz.
3: Das ist der Markus. Also, ich kann an diesem Sommertag kann ich einem Kollegen helfen an der OHA. Das ist so eine Ausstellung, ähnlich wie Bea, nur ein kleiner in Thun. Er hat dort einen Stand, der heisst «Der Weg zum Glücklichsein».
0: Ja, glücklich sein, hoffentlich bei dem schönen Wetter. Der Sommer geht also noch auf eine extra Runde. Schönen, sonnigen Herbst euch.

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8: Ich bin der Daniel Schmucki. Die Schäden des heftigen Unwetters vom vergangenen Freitag dürften einen dreistelligen Millionenbetrag kosten. Zu diesem Schluss kommt eine Umfrage der Nachrichtenagentur AWP bei den verschiedenen Versicherungen. Diese sprechen unisono vom mit Abstand schwersten Hagelereignis dieses Jahres. Die meisten gemeldeten Schäden betreffen Fahrzeuge, aber auch Keller oder Gärten wurden in Mitleidenschaft gezogen. Die Beschäftigung in der Schweiz steigt überraschend stark an. Das zeigen Zahlen des Bundesamts für Statistik. Felix Haldimann.
9: Nicht überall war der Boom zwischen April und Juni gleich stark gewesen. In der Zentralschweiz etwa hat die Zahl der Beschäftigten am stärksten zugenommen, vor der Genfersee-Region und der Ostschweiz. Weniger stark sind die Regionen rund ums Mittelland, Basel und Bern gewachsen. Das Tessin hat sogar einen leichten Rückgang verzeichnet. Temporäre Stellen haben am meisten zugenommen, deutlich vor Gastro-Jobs oder Putzkräften. Auch das Gesundheitswesen ist mitverantwortlich für den grossen Jobboom in den Frühlingsmonaten. Anders sieht es in der IT-Branche aus. Mehr als 3'000 Vollzeitstellen sind weggefallen, vermutlich auch wegen künstlicher Intelligenz.
8: Das Amtsblatt im Kanton Schwyz gibt es bald nur noch digital. Die gedruckte Version verschwindet auf Ende Jahr. Grund dafür ist, dass nur noch 1% der Schweizer Bevölkerung das Amtsblatt abonniert hat, begründet der Kanton den Entscheid. Das Amtsblatt wird bereits seit diesem Jahr gratis im Internet veröffentlicht. Die Schweizer Bergbahnen haben einen erfolgreichen Sommer erlebt. Die Gästezahlen lagen von Mai bis Ende August 7% über dem Vorjahr. Hauptgrund dafür ist laut dem Branchenverband Seilbahnen Schweiz das heiße und sonnige Wetter. Besonders gut gelaufen ist das Geschäft der Bergbahnen im Berner Oberland. Wie schon heute gibt es am Morgen noch mal einen richtig schönen Sommertag. Bei einem praktisch wolkenlosen Himmel steigen die Temperaturen auf um die 30 Grad.
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6: Jetzt haben wir es geschafft. Willkommen im Feierabend. Gerade hier für euch alle Farben. Dann steigt mein Name, sonnige, dunschige Abend euch.

Der Chiron zusammen mit dem Justin Bieber. 3 Minuten 40. Und ihr habt euch vielleicht auch schon mal gefragt, was soll ich was machen, die Moderatoren, während das Musik im Radio läuft? 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
3: Ich bin der Daniel Schmucki. Moderne Fahrassistenzsysteme machen Autofahrer leichtsinniger. Das zeigt eine Studie der AXA-Versicherung. Autos würden durch Assistenzsysteme zwar sicherer, gleichzeitig führe die Technik aber zu einem trügerischen Sicherheitsgefühl. Fast jeder zweite Befragte mit Assistenzsystemen gab an, riskanter Auto zu fahren. In der Stadt Luzern sollen 6 Schulen keine Gratis-Velos erhalten. Die Stadtregierung erteilte einer entsprechenden Forderung aus den Reihen der SP und Grünen eine Absage, und zwar wegen des Kosten-Nutzen-Verhältnisses. Die Velos und Helme würden etwa 45.000 Franken kosten. Als nächstes diskutiert das Luzerner Stadtparlament über die Vorlage. Die Schäden des heftigen Unwetters vom vergangenen Freitag dürften einen dreistelligen Millionenbetrag kosten. Zu diesem Schluss kommt eine Umfrage der Nachrichtenagentur AWP bei den verschiedenen Versicherungen. Diese sprechen unisono vom mit Abstand schwersten Hagelereignis dieses Jahres. Die meisten gemeldeten Schäden betreffen Fahrzeuge, aber auch Keller oder Gärten wurden in Mitleidenschaft gezogen. In Frankreich ist der heißeste und sonnigste Sommer seit Messbeginn verzeichnet worden. Laut dem staatlichen Wetterdienst Météo France haben die Höchsttemperaturen oft nie dagewesene Werte erreicht. An 53 Tagen habe eine Hitzewelle geherrscht, so oft wie nie zuvor. Außerdem sei in Frankreich 40% weniger Regen als üblich gefallen. Wie schon heute gibt es am Morgen nochmal einen richtig schönen Sommertag. Bei einem praktisch wolkenlosen Himmel steigen die Temperaturen auf um die 30 Grad.
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1: Yeah. Das ist euer sonnige Donnerstagabend, der Soundtrack. Mit ganz viel Musik gibt es bei uns. Dani Steigmeier, mein Name. Schönen Feierabend.

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5: Guten Abend, ich bin der Daniel Schmucki. Moderne Fahrassistenzsysteme machen Autofahrer leichtsinniger. Das zeigt eine Studie der AXA-Versicherung. Autos würden durch Assistenzsysteme zwar sicherer, gleichzeitig führe die Technik aber zu einem trügerischen Sicherheitsgefühl. Fast jeder zweite Befragte mit Assistenzsystemen gab an, riskanter Auto zu fahren. In der Stadt Luzern sollen 6 Schulen keine Gratis-Velos erhalten. Die Stadtregierung erteilte einer entsprechenden Forderung aus den Reihen der SP und Grünen eine Absage, und zwar wegen des Kosten-Nutzen-Verhältnisses. Die Velos und Helme würden etwa 45.000 Franken kosten. Als nächstes diskutiert das Luzerner Stadtparlament über die Vorlage. Die Migros will bei Geflügel das Tierwohl verbessern. Sie stellt deshalb einen grossen Teil ihrer Schweizer Pulleproduktion auf eine langsamere wachsende Hühnerrasse um. Damit können die Hühner eine Woche länger leben, teilt die Migros mit. Zudem sollen die Tiere mehr Platz erhalten. Weidezugang ist bei den neuen Vorgaben allerdings nicht vorgeschrieben. In Frankreich ist der heißeste und sonnigste Sommer seit Messbeginn verzeichnet worden. Laut dem staatlichen Wetterdienst Météo France haben die Höchsttemperaturen oft nie dagewesene Werte erreicht. An 53 Tagen habe eine Hitzewelle geherrscht, so oft wie nie zuvor. Außerdem sei in Frankreich 40% weniger Regen als üblich gefallen. Wie schon heute gibt es am Morgen noch mal einen richtig schönen Sommertag. Bei einem praktisch wolkenlosen Himmel steigen die Temperaturen auf um die 30 Grad.
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9: Ich bin Birgit Orgler. Guten Abend. Rund 10 Vorfälle mit Beschimpfungen, Drohungen und körperlichen Aggressionen gegen das Verkehrspersonal zählt die SBB jeden Tag. Heute am Nationalen Aktionstag gegen Gewalt im öffentlichen Verkehr macht die SBB deshalb mit Betroffenen auf das Problem aufmerksam. Man wolle die Gewalt nicht tolerieren, hieß es an einer Medienkonferenz am Hauptbahnhof Zürich. Das Problem betreffe zudem nicht nur Kontrolleure, sondern beispielsweise auch Mitarbeitende im Kundendienst. Im Kampf gegen die massenhafte Einfuhr von Billigprodukten, vor allem aus China, in die EU, soll eine Bearbeitungsgebühr für kleine Pakete fällig werden. Ab dem 1. November soll die neue Abgabe für im Internet bestellte und in die EU eingeführte Produkte gelten. Darauf haben sich Unterhändler des Europaparlaments und der EU-Länder verständigt. Die EU-Kommission muss noch die Höhe der Gebühr festlegen. Für die Zahlung sind die Online-Handelsplattformen zuständig. Ski- und Snowboard-Weltmeisterschaften könnten schon bald fast jährlich stattfinden. Das teilt der internationale Ski- und Snowboard-Verband FIS mit. Bisher finden Titelkämpfe der FIS nur in ungeraden Jahren statt. Dem Konzept mit mehr Weltmeisterschaften wurde zugestimmt. Zudem werde überprüft, ob schon ab 2028 eine zusätzliche WM stattfinden könnte. Heute bleibt schön, morgen gibt es dann einen Mix aus Sonnen und Wolken. Es könnte auch Regen geben bei Temperaturen bis maximal 30 Grad.
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2: Die Themen haben heute Schlagzeilen gemacht. Guten Abend.
3: Der Schweizerische Lehrerinnen- und Lehrerverband LCH wünscht sich eine Schul-KI. Heute ist bekannt geworden, dass die Stadt New York künstliche Intelligenz an Schulen verbietet. Ein Verbot gehe zu weit, sagt Beat A. Schwendimann vom LCH. Spannend wären hingegen maßgeschneiderte KI-Plattformen für Schulen.
4: Schulen müssen KI-Kompetenzen können vermitteln. Wünschenswert wäre aus Sicht des LCH, dass es auch entsprechende KI-Plattformen gibt, die spezifisch für Schulen entwickelt worden sind und die am Schweizer Recht unterstehen und entsprechender Datenschutz gesichert ist.
3: Das KI-Verbot in New York gilt zunächst für das aktuelle Schuljahr.
2: Die Schäden des Unwetters vom vergangenen Freitag sind sehr hoch. Sie kosten laut ersten Einschätzungen von Versicherern mindestens einen dreistelligen Millionenbetrag. Das ergab eine Umfrage der Nachrichtenagentur AWP. Das Unwetter vom letzten Freitag sei das mit Abstand schwerste Hagelereignis dieses Jahres gewesen. Bis heute seien schweizweit rund 18.000 Schadenmeldungen eingegangen, teilte ein Sprecher der Mobiliar mit. Die Mehrheit betreffe beschädigte Fahrzeuge, aber auch Keller oder Gärten. Die Migros will bei Geflügel das Tierwohl verbessern. Sie stellt deshalb einen großen Teil ihrer Schweizer Pulle-Produktion auf eine langsamer wachsende Hühnerrasse um. Die Lebensdauer der Hühner werde damit von rund 36 Tagen um eine Woche verlängert, teilt die Migros mit. Zudem sollen die Tiere mehr Platz und Beschäftigungsmöglichkeiten erhalten. Weidezugang sei allerdings nicht vorgeschrieben. An der Santis-Nordwand droht ein Felssturz. Oberhalb der Schwägalp drohen bis zu 15.000 Kubikmeter Fels abzustürzen. Als Vorsichtsmaßnahme haben die Behörden gewisse Gebiete gesperrt. Wanderwege sind nicht betroffen. Ein Pilot der Rega habe den instabilen Felsbereich entdeckt, teilt der Kanton Appenzell-Ausserrhoden mit. Russland schließt als Reaktion auf deutsche Sanktionen im Zusammenhang mit dem Drohnenvorfall in Leipzig Niederlassungen des Goethe-Instituts. Man reagiere damit auf die angekündigte Schließung des russischen Hauses in Berlin, sagt der russische Außenminister. Anfang August war auf dem Flughafen Leipzig-Halle eine Drohne mit Sprengstoff gefunden worden. Die deutsche

0: Die Themen haben heute Schlagzeilen gemacht. Guten Abend. Die Beschäftigung in der Schweiz steigt überraschend stark an. Das zeigen Zahlen des Bundesamts für Statistik. Felix Haldimann.
1: Nicht überall war der Boom zwischen April und Juni gleich stark gewesen. In der Zentralschweiz etwa hat die Zahl der Beschäftigten am stärksten zugenommen, vor der Genfersee-Region und der Ostschweiz. Weniger stark sind die Regionen rund ums Mittelland, Basel und Bern gewachsen. Das Tessin hat sogar einen leichten Rückgang verzeichnet. Temporäre Stellen haben am meisten zugenommen, deutlich vor Gastro-Jobs oder Putzkräften. Auch das Gesundheitswesen ist mitverantwortlich für den grossen Jobboom in den Frühlingsmonaten. Anders sieht es in der IT-Branche aus. Mehr als 3'000 Vollzeitstellen sind weggeht, vermutlich auch wegen künstlicher Intelligenz.
0: Die Schäden des Unwetters vom vergangenen Freitag sind sehr hoch. Sie kosten laut ersten Einschätzungen von Versicherern mindestens einen dreistelligen Millionenbetrag. Das ergab eine Umfrage der Nachrichtenagentur AWP. Das Unwetter vom letzten Freitag sei das mit Abstand schwerste Hagelereignis dieses Jahres gewesen. Bis heute seien schweizweit rund 18.000 Schadenmeldungen eingegangen, teilte ein Sprecher der Mobiliar mit. Die Mehrheit betreffe beschädigte Fahrzeuge, aber auch Keller oder Gärten. Moderne Fahrassistenzsysteme machen Autofahrer leichtsinniger. Das zeigt eine Studie der AXA-Versicherung. Die Assistenzsysteme machten Autos klar sicherer. Autos mit Assistenzsystemen verursachten rund 40% weniger Auffahrunfälle. Gleichzeitig führe die Technik aber zu einem trügerischen Sicherheitsgefühl. 47% der Befragten mit Assistenzsystemen gaben an, riskanter zu fahren. 60% sagten, sie seien weniger aufmerksam. 28% schauen während der Fahrt auf ihr Mobiltelefon. Im Kampf gegen die massenhafte Einfuhr von Billigprodukten, vor allem aus China, in die EU, soll eine Bearbeitungsgebühr für kleine Pakete fällig werden. Ab dem 1. November soll die neue Abgabe für im Internet bestellte und in die EU eingeführte Produkte gelten. Darauf haben sich Unterhändler des Europaparlaments und der EU-Länder verständigt. Die EU-Kommission muss noch die Höhe der Gebühr festlegen. Für die Zahlung sind die Online-Handelsplattformen zuständig.
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2: Die Themen haben heute Schlagzeilen gemacht. Guten Abend. Das Komitee Frauen für Neutralität und Frieden wirbt mit einem verfälschten Abstimmungstext für die Neutralitätsinitiative. Auf der Website war ein Absatz des Gesetzestexts anders formuliert und ein weiterer komplett erfunden. Das zeigen Recherchen von Tele Zürich. Im erfundenen Teil heißt es unter anderem, die Schweiz bekenne sich zum Völkerrecht. Dass die Frauen für Neutralität und Frieden mit verfälschten Initiativtexten werben, gehe nicht, sagt der Zuger Mitte-Nationalrat Gerhard Pfister.
3: Wenn man suggeriert, die Initiative will, dass die Schweiz sich für das Völkerrecht einsetzt, dann behauptet die, die das gemacht haben, etwas Falsches. Das ist Irreführung der Wählerinnen und Wähler.
2: Inzwischen wurden die Passagen auf der Website angepasst. Die Migros will bei Geflügel das Tierwohl verbessern. Sie stellt deshalb einen großen Teil ihrer Schweizer Pulle-Produktion auf eine langsamer wachsende Hühnerrasse um. Die Lebensdauer der Hühner werde damit von rund 36 Tagen um eine Woche verlängert, teilt die Migros mit. Zudem sollen die Tiere mehr Platz und Beschäftigungsmöglichkeiten erhalten. Weidezugang sei allerdings nicht vorgeschrieben. Rund 10 Vorfälle mit Beschimpfungen, Drohungen und körperlichen Aggressionen gegen das Verkehrspersonal zählt die SBB jeden Tag. Heute am Nationalen Aktionstag gegen Gewalt im öffentlichen Verkehr macht die SBB deshalb mit Betroffenen auf das Problem aufmerksam. Man wolle die Gewalt nicht tolerieren, hieß es an einer Medienkonferenz am Hauptbahnhof Zürich. Das Problem betreffe zudem nicht nur Kontrolleure, sondern beispielsweise auch Mitarbeitende im Kundendienst. Im Kampf gegen die massenhafte Einfuhr von Billigprodukten, vor allem aus China, in die EU, soll eine Bearbeitungsgebühr für kleine Pakete fällig werden. Ab dem 1. November soll die neue Abgabe für im Internet bestellte und in die EU eingeführte Produkte gelten. Darauf haben sich Unterhändler des Europaparlaments und der EU-Länder verständigt. Die EU-Kommission muss noch die Höhe der Gebühr festlegen. Für die Zahlung sind die Online-Handelsplattformen zuständig. Ski- und Snowboard-Weltmeisterschaften könnten schon bald fast jährlich stattfinden. Das teilt der internationale Ski- und Snowboard-Verband FIS mit. Bisher finden Titelkämpfe der FIS nur in ungeraden Jahren statt. Dem Konzept mit mehr Weltmeisterschaften wurde zugestimmt. Zudem werde überprüft, ob schon ab 2028 eine zusätzliche WM stattfinden könnte.
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2: Die Themen haben heute Schlagzeilen gemacht. Guten Abend. Das Komitee Frauen für Neutralität und Frieden wirbt mit einem verfälschten Abstimmungstext für die Neutralitätsinitiative. Auf der Website war ein Absatz des Gesetzestexts anders formuliert und ein weiterer komplett erfunden. Das zeigen Recherchen von Tele Zürich. Die Website wurde inzwischen angepasst, sagt Monika Rüecker, Obwaldner SVP-Nationalrätin und Vorstand im Komitee Frauen für Neutralität und Frieden.
3: Ja, ich bin sehr froh, dass wir darauf aufmerksam gemacht wurden. Wir haben wirklich im Moment noch nicht, ja, wissen wir nicht, woher das kommt. Es ist natürlich überhaupt nicht gut, dass ein falscher Text auf der Webseite ist.
2: Kritik gibt es unter anderem von Mitte-Nationalrat Gerhard Pfister. Was das Komitee mache, sei Irreführung der Wählerinnen und Wähler. Rund 10 Vorfälle mit Beschimpfungen, Drohungen und körperlichen Aggressionen gegen das Verkehrspersonal zählt die SBB jeden Tag. Heute am Nationalen Aktionstag gegen Gewalt im öffentlichen Verkehr macht die SBB deshalb mit Betroffenen auf das Problem aufmerksam. Man wolle die Gewalt nicht tolerieren, hieß es an einer Medienkonferenz am Hauptbahnhof Zürich. Das Problem betreffe zudem nicht nur Kontrolleure, sondern beispielsweise auch Mitarbeitende im Kundendienst. Die EU will keine Flexibilität beim neuen Schengen-Kontrollsystem. Die Schweiz hatte sich um eine Verlängerung der Flexibilität bemüht. Ab Montag dürfen nun die Grenzbehörden an den Flughäfen die Datenerfassung von Einreisenden aus außerhalb des Schengen-Raums nicht mehr aussetzen. Wegen der Datenerfassung kann es an Flughäfen zu längeren Wartezeiten kommen. Moderne Fahrassistenzsysteme machen Autofahrer leichtsinniger. Das zeigt eine Studie der AXA-Versicherung. Die Assistenzsysteme machten Autos klar sicherer. Autos mit Assistenzsystemen verursachten rund 40% weniger Auffahrunfälle. Gleichzeitig führe die Technik aber zu einem trügerischen Sicherheitsgefühl. 47% der Befragten mit Assistenzsystemen gaben an, riskanter zu fahren. 60% sagten, sie seien weniger aufmerksam. 28% schauen während der Fahrt auf ihr Mobiltelefon. Ski- und Snowboard-Weltmeisterschaften könnten schon bald fast jährlich stattfinden. Das teilt der internationale Ski- und Snowboard-Verband FIS mit. Bisher finden Titelkämpfe der FIS nur in ungeraden Jahren statt. Dem Konzept mit mehr Weltmeisterschaften wurde zugestimmt. Zudem werde überprüft, ob schon ab 2028 eine zusätzliche WM stattfinden könnte.
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